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1: Mit Fabian Hoffmann. Nach 6 Jahren hat der FC Bayern mal wieder den DFB-Pokal gewonnen. Im Finale von Berlin setzten sich die Münchner mit 3:0 gegen Titelverteidiger Stuttgart durch. Der überragende Bayern-Stürmer Harry Kane erzielte einen Hattrick. Der FCB hat mit dem Sieg das Double aus Meisterschaft und Pokal perfekt gemacht. Großalarm in der US-Hauptstadt Washington. In der Nähe des Weißen Hauses sind mehrere Schüsse gefallen, so das FBI. Mindestens 2 Menschen wurden verletzt, heißt es. Der Amtssitz des US-Präsidenten wurde zwischenzeitlich abgeriegelt. Die Hintergründe sind aktuell noch unklar. Das Tauziehen um ein Ende des Iran-Kriegs geht weiter. Laut US-Präsident Trump ist man einer Lösung allerdings ein gutes Stück näher gekommen. Das hat er in einem CBS-Interview gesagt. Gleichzeitig drohte Trump aber auch mit erneuten Angriffen, sollte es keine Einigung geben. Hacker haben offenbar Daten zehntausender Privatpatienten und Selbstzahler erbeutet. Passiert ist das Ganze schon im April, wie jetzt bekannt wurde. Ziel der Attacke war der Dienstleister Unimed, der die Abrechnungen für zahlreiche Kliniken bundesweit übernimmt. Laut Unimed wurde der Angriff abgewehrt.
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0: In der Nähe des Weißen Hauses in Washington sind mehrere Schüsse gefallen. Ein Mann hat offenbar auf Beamte des Secret Service geschossen. Er wurde von den Sicherheitsbehörden erschossen, berichten US-Medien. Auch ein Passant wurde bei dem Schusswechsel getroffen und verletzt. Was hinter dem Vorfall steckt, ist aktuell noch unklar. Die USA und der Iran machen offenbar Fortschritte bei den Verhandlungen über ein Ende der Kämpfe. Das sagte US-Präsident Trump in einem Interview mit CBS. Gleichzeitig drohte er aber auch mit erneuten Angriffen. Der Iran arbeitet aktuell an einem eigenen Plan für ein Ende der Kämpfe. Trotz eines deutlichen Sieges im vorletzten Gruppenspiel droht dem deutschen Eishockeyteam bei der WM das Vorrunden aus. Gegen Österreich gab es ein 6:2. Nun braucht das DEB-Team auch in der letzten Vorrundenpartie gegen Großbritannien einen Sieg und muss auf Patzer der Konkurrenz hoffen, um noch das Viertelfinale zu erreichen.
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1: Mit Fabian Hoffmann. Der FC Bayern hat das Double perfekt gemacht. Im DFB-Pokalfinale setzten sich die Münchner mit 3:0 gegen Titelverteidiger VfB Stuttgart durch. Alle Bayern-Tore erzielte Harry Kane. Nach dem souveränen Meistertitel ist es die Krönung für eine dominante Saison des FCB und der erste Pokalerfolg seit 2020.

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1: Mit Fabian Hoffmann. Guten Morgen. Nach 6 Jahren hat der FC Bayern mal wieder den DFB-Pokal gewonnen. Im Finale von Berlin setzten sich die Münchner mit 3:0 gegen Titelverteidiger Stuttgart durch. Der überragende Bayern-Stürmer Harry Kane erzielte einen Hattrick. Der FCB hat mit dem Sieg das Double aus Meisterschaft und Pokal perfekt gemacht. Großalarm in der US-Hauptstadt Washington. Nahe des Weißen Hauses hat es eine Schießerei gegeben. Augenzeugen sprachen von etwa 20 oder gar Dutzenden Schüssen. Ein Mann hatte laut Secret Service das Feuer auf die Sicherheitsbeamten eröffnet. Sie erwiderten das Feuer und erschossen ihn demnach, so US-Medien. Für ein Ende des Krieges der USA gegen den Iran nähern sich beide Seiten offenbar an. Laut US-Präsident Trump ist eine Einigung weitgehend ausgehandelt. Bestandteil ist demnach auch, dass die Straße von Hormuz wieder geöffnet wird. Der Iran will aber wohl die Kontrolle über die wichtige Meeresenge behalten. Die globalen Krisen und die schwache Wirtschaft machen sich auch bei der Urlaubsplanung der Deutschen bemerkbar. 2/3 wollen laut einer Allianz-Umfrage in diesem Sommer zwar verreisen, viele halten den Urlaub aber etwas kürzer als sonst oder steuern günstigere Ziele an.
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1: Mit Fabian Hoffmann. Guten Morgen. Der FC Bayern hat das Double perfekt gemacht. Im DFB-Pokalfinale setzten sich die Münchner mit 3:0 gegen Titelverteidiger VfB Stuttgart durch. Alle Bayern-Tore erzielte Harry Kane. Nach dem souveränen Meistertitel ist es die Krönung für eine dominante Saison des FCB und der erste Pokalerfolg seit 2020. In der Nähe des Weißen Hauses in Washington sind mehrere Schüsse gefallen. Ein Mann hat offenbar auf Beamte des Secret Service geschossen. Er wurde von den Sicherheitsbehörden erschossen, berichten US-Medien. Auch ein Passant wurde bei dem Schusswechsel getroffen und verletzt. Was hinter dem Vorfall steckt, ist aktuell noch unklar. Für ein Ende des Krieges der USA gegen den Iran nähern sich beide Seiten offenbar an. Laut US-Präsident Trump ist eine Einigung weitgehend ausgehandelt. Bestandteil ist demnach auch, dass die Straße von Hormuz wieder geöffnet wird. Der Iran will aber wohl die Kontrolle über die wichtige Meeresenge behalten. Trotz eines deutlichen Sieges im vorletzten Gruppenspiel droht dem deutschen Eishockeyteam bei der WM das Vorrunden aus. Gegen Österreich gab es ein 6:2. Nun braucht das DEB-Team auch in der letzten Vorrundenpartie gegen Großbritannien einen Sieg und muss auf Patzer der Konkurrenz hoffen, um noch das Viertelfinale zu erreichen.
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1: Mit Mia Hehn. Guten Morgen. Der FC Bayern hat das Double perfekt gemacht. Im DFB-Pokalfinale setzten sich die Münchner mit 3:0 gegen Titelverteidiger VfB Stuttgart durch. Alle Bayern-Tore erzielte Harry Kane. Nach dem souveränen Meistertitel ist es die Krönung für eine starke Saison des FCB und der erste Pokalerfolg seit 2020. In der Nähe des Weißen Hauses in Washington sind mehrere Schüsse gefallen. Ein Mann hat offenbar auf Beamte des Secret Service geschossen. Er wurde von den Sicherheitsbehörden erschossen, berichten US-Medien. Auch ein Passant wurde bei dem Schusswechsel getroffen und verletzt. Russland hat die Ukraine erneut massiv angegriffen. In Kiew gab es heftige Explosionen. Laut Bürgermeister Klitschko wurde auch eine Schule getroffen. Vor dem Angriff hatte Präsident Zelensky vor einem russischen Großangriff gewarnt, als Vergeltung für eine Drohnenattacke der Ukraine. Die Würzburger Kickers haben den bayerischen Landespokal gewonnen. Der Viertligist setzte sich im Finale 5:3 nach Elfmeterschießen gegen Drittligist 1860 München durch. Wegen einer Sonderregelung waren beide Vereine schon vorab für den DFB-Pokal qualifiziert. 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

0: kurz vor sieben.
1: In Jesus Christus finden die Brunnen und Quellen lebendigen Wassers ihre Erfüllung. Er selbst ist Spender eines Wassers, das für immer den Durst stillt, denn dieses Wasser sprudelt von ewigem Leben. Der heilige Papst Johannes der 23. hat die Pfarrkirche gern als Brunnen im Dorf bezeichnet. Wenn wir die Kirche im Dorf lassen, dann lassen wir auch den Brunnen im Dorf. Dann helfen wir mit, dass die Menschen gerade am Sonntag nicht verdursten. So ist für mich der Gottesdienst am Sonntag eine Art Tankstelle für die kommende Woche. Es ist immer schön, dass noch immer viele Frauen und Männer den Tank ihrer Seele füllen wollen. Manche klagen, dass die geistlichen Tankstellen am Sonntag geschlossen bleiben. Das ist gut so, aber bedenken Sie auch, woran das liegt. Es fehlt an tüchtigen Tankwarten. Wenn der Brunnen im Dorf bleiben soll, dann braucht es Männer, die das Wasser schöpfen, die den Tank der Seele füllen. Beten wir heute um gute Tankwarte, um gute und eifrige Priester. Kurz vor sieben, Ihr Bischof Bertram Mayer.
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3: Mit Mia Hin. Guten Morgen. Nach 6 Jahren hat der FC Bayern wieder den DFB-Pokal gewonnen. Im Finale von Berlin setzten sich die Münchner mit 3:0 gegen Titelverteidiger Stuttgart durch. Der überragende Bayern-Stürmer Harry Kane erzielte einen Hattrick. Der FCB hat mit dem Sieg das Double aus Meisterschaft und Pokal perfekt gemacht. Großalarm in der US-Hauptstadt Washington. Nahe des Weißen Hauses hat es eine Schießerei gegeben. Augenzeugen sprachen von etwa 20 oder gar Dutzenden Schüssen. Ein Mann hatte laut Secret Service das Feuer auf die Sicherheitsbeamten eröffnet. Laut US-Medien wurde der Mann erschossen. Für ein Ende des Kriegs der USA gegen den Iran nähern sich beide Seiten offenbar an. Eine Einigung sei weitgehend ausgehandelt, sagte US-Präsident Trump. Unter anderem soll die Straße von Hormuz wieder geöffnet werden. Der Iran will aber wohl die Kontrolle über die wichtige Meeresenge behalten. Die Würzburger Kickers haben den bayerischen Landespokal gewonnen. Der Viertligist setzte sich im Finale 5:3 nach Elfmeterschießen gegen Drittligist 1860 München durch. Wegen einer Sonderregelung waren beide Vereine schon vorab für den DFB-Pokal qualifiziert. 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
2: Ja, der Mai-Hochsommer macht direkt da weiter, wo er gestern aufgehört hat. Sensationell. Sonne satt. Topwerte heute bis 28 Grad wieder.
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3: Mit Mia Hin. Guten Morgen. Der FC Bayern hat das Double perfekt gemacht. Im DFB-Pokalfinale setzten sich die Münchner mit 3:0 gegen Titelverteidiger VfB Stuttgart durch. Alle Bayern-Tore erzielte Harry Kane. Nach dem souveränen Meistertitel ist es die Krönung für eine starke Saison des FCB und der erste Pokalerfolg seit 2020. In der Nähe des Weißen Hauses in Washington sind mehrere Schüsse gefallen. Ein Mann hat offenbar auf Beamte des Secret Service geschossen. Er wurde von den Sicherheitsbehörden erschossen, berichten US-Medien. Auch ein Passant wurde bei dem Schusswechsel getroffen und verletzt. Russland hat die Ukraine erneut massiv angegriffen. In Kiew gab es heftige Explosionen. Laut Bürgermeister Klitschko wurde auch eine Schule getroffen. Vor dem Angriff hatte Präsident Zelensky vor einem russischen Großangriff gewarnt, als Vergeltung für eine Drohnenattacke der Ukraine. Trotz eines deutlichen Siegs im vorletzten Gruppenspiel droht dem deutschen Eishockey-Team bei der WM das Vorrunden aus. Gegen Österreich gab es gestern ein 6:2. Nun braucht das DEB-Team auch in der letzten Vorrundenpartie gegen Großbritannien einen Sieg und muss auf Patzer der Konkurrenz hoffen, um noch das Viertelfinale zu erreichen. 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
2: Die neuesten Blitzer stehen in Obermeitingen in der Hauptstraße und in Stadtbergen in der Leitershofer Straße. In beide Richtungen, das sind Blitzer-Anhänger.
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2: Und da sieht's noch sehr gut aus, keine Meldungen von den Straßen. Es sei denn, ihr habt was gesehen, dann meldet's uns gern unter 08000 96 7 96 7. Vielen Dank und erstmal noch guten Morgen, ihr Lieben. Ich bin Johannes Schmitz. Schönen Start in euren Pfingstsonntag und ich würde sagen, lass mal es auf jeden Fall unbeschwert und gemütlich angehen, ohne Stress. Und da hilft uns jetzt Michael Schulte. 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

0: Großartige Musik heute am Pfingstsonntag. Guten Morgen, ihr Lieben, und wir bleiben gleich beim Thema Musik. Die Geschichte der Augsburger Domsingknaben geht nämlich bis ins Mittelalter zurück. In ihrer heutigen Form gibt es den weltberühmten Knabenchor seit 50 Jahren. Und im letzten Herbst ging die Augsburger Dommusik neue Wege. Sie hat nämlich die erste Augsburger Mädchenkantorei gegründet. Eva Fischer stellt uns der neue Leiterin vor.
1: Die Gründung der Mädchenkantorei im Herbst war ein Meilenstein in der Augsburger Dommusik. Für die Leiterin Andrea Hartinger war die Zeit einfach reif.
2: Ich lebe seit knapp 20 Jahren in Augsburg und habe bei der Ausschreibung der Stelle mir gedacht, dass es eine wahnsinnig schöne Gelegenheit ist, so

0: was Neues aufzubauen. Nach 50-jähriger Zeit Augsburger Dom-Singknaben war die Nachfrage gegeben und wir freuen uns, dass das jetzt gut angelaufen ist.
1: Andrea Hartinger bringt viel Erfahrung mit. Sie ist Kirchenmusikerin und Chorleiterin. In ihrer Heimat Neuses leitet sie 3 Chöre, von Kindern bis Erwachsene. Und auch bei den Regensburger Domspatzen war sie schon tätig.
0: Grundsätzlich muss man natürlich schauen, dass man die Mädchen von klein auf an das Haus irgendwie bindet. Deswegen starten wir auch schon in der musikalischen Früherziehung mit Kindern von 2 Jahren bis 7 Jahren. Ab 7 wechseln die Kinder dann in die sogenannten Nachwuchschöre. Und ab 9 Jahren werden die Mädchen dann getrennt von den Jungs. Die Jungs gehen zu den Domsingknaben, die Mädchen in die Mädchenkantorei.
1: Nach Pfingsten werden die Mädchen des Aufbauchors ihre ersten Auftritte haben. Zum Beispiel bei der Fronleichnamsprozession zeigen sie mit den Knaben ihr Können. Andrea Hartinger liebt es, die stimmliche und menschliche Entwicklung ihrer Mädchen zu sehen.
0: Man merkt bei den Mädchen, da ist eine große Lust, da ist ein großes Interesse am Singen. Viele haben auch Geschwister bei den Augsburger Dom-Singknaben und warten quasi schon lange drauf, endlich auch starten zu dürfen. Die Mädchen sind sehr motiviert, zeigen auf Disziplin, haben einfach Lust.
1: Und für Hartinger ist es auch einfach schön, den Mädchen über die Musik einen Zugang zum Glauben zu zeigen.

0: Viertel nach acht. Guten Morgen, ihr Lieben. Ja, und sagt mal, kennt ihr das? Zwischen Dating-Apps und Karriereplänen bleibt eine Sache oft auf stumm geschaltet. Und zwar wir selber. Lässt sich ändern heute an Pfingstsonntag. Da geht's nämlich in der Augsburger St. Jakob-Kirche um die große Frage, was gibt dir eigentlich Kraft, wenn der Akku nicht nur am Handy leer ist? Und warum der Heilige Geist dabei weniger spooky ist, als manche denken, das hört ihr jetzt.
1: Das ist für mich irgendwie der Geist der Liebe, dass ich plötzlich aus der Unruhe in die Ruhe finde. Das ist wie so ein warmer Sommerwind, wo ich spüre, dass so wie ich bin, dass das von Gott gewollt ist.
2: Für Pfarrer Markus Maywald ist der Heilige Geist also nicht irgendwas Abgehobenes, sondern eher wie dieser eine Moment, wenn im Kopf plötzlich wieder Ordnung einzieht und man merkt, okay, ich bin wieder bei mir selbst angekommen.
1: Mir geht es zum Beispiel so, wenn ich ein Lied singe, dass mich die Botschaft des Liedes mich quasi in den eigenen Rhythmus führt und mich von meinem eigenen Unrhythmus dann in den Rhythmus führt und dann kann sich das auch einstellen. Ich glaube, da gibt es verschiedene Wege auch.
2: Und genau darum soll es gehen, heute beim Pfingstgottesdienst Seelenherberge. Runterfahren, durchatmen, auftanken. Ohne großes Kirchenlatein, eher wie ein kurzer Boxenstopp für Herz und Kopf.
1: Also es wird das erste Mal ein Seelenherbergsgottesdienst mit Abendmahl sein, weil ich finde, so am Tisch des Herrn stehen verbindet. Und gleichzeitig kann jeder, der kommt, sich ganz persönlichen Segen abholen auch. Jeder wird gesegnet, der möchte.
2: Ob gläubig, skeptisch oder einfach nur neugierig, kommen kann jeder, sagt Pfarrer Markus Maywald. Und vielleicht ist ja genau das die spannendste Idee, mal nicht perfekt funktionieren zu müssen, sondern einfach nur da zu sein.
1: Mir würde gefallen, wenn da das Bewusstsein entsteht, dass in den Momenten, wo ich den Heiligen Geist brauche, dass sie da spüren, dass er da ist. Dass diese Zuversicht, diese Hoffnung wächst in den Herzen der Menschen, die kommen.
2: Der Pfingstgottesdienst Seelenherberger zur Frage, welche Rolle spielt der Heilige Geist in meinem Leben? Los geht's heute um 10 Uhr in der Augsburger St. Jakob-Kirche. Thorsten Tierbach, evangelische Redaktion. Musik.

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1: Jetzt ist es 8.30 Uhr.
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1: Besser kann ein Sonntag im Mai echt nicht sein. Die Sonne scheint bis zum Abend heute fleißig durch. Wir bekommen Topwerte von 28 Grad im Schatten. Also was immer ihr heute draußen macht, nass werdet ihr höchstens vom Schwitzen.
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1: Zwei habe ich für euch. Einer in Obermeitingen in der Hauptstraße und einer in Stadtbergen in der Leitershofer Straße in beide Richtungen. Das sind beides Blitzer-Anhänger.
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1: Noch ist nicht viel los, das ist gut. Wenn ihr aber schon was für uns habt, meldet Staus oder Blitzer immer gern unter der 08000 96 7 96 7. Vielen Dank schon mal. Wenn ihr unterwegs seid schon, gute Fahrt. Wenn ihr aber gerade erst aufgewacht seid, lasst euch die Sonne ins Gesicht scheinen, den Kaffee gut schmecken. Und das Radio RT1 begleitet euch damit mit unbeschwertem Sonntagssound von Leonie. Don't worry. Und ich bin Johannes Schmitz. Schönen Pfingstsonntag und vielen Dank fürs Einschalten.

0: Schönen Pfingstsonntag, ihr Lieben. Ja, die Pfingstferien läuten für ganz viele Familien ja den Sommer ein. Endlich geht es in den langersehnten Urlaub. Aber was feiern wir an Pfingsten eigentlich genau? Die klassische Frage. Meine Kollegin Eva Fischer sagt, Pfingsten ist der Geburtstag unserer Kirche und sie erklärt auch warum.
1: Pfingsten. Schon der Name ist ungewöhnlich. Er kommt von der Zahl 50. Es ist nämlich der 50. Tag nach Ostern und die katholische Kirche feiert an diesem Tag das Fest des Heiligen Geistes. Pfarrer Siegbert Schindele aus Murnau.
2: Die Apostel, die ja so eingeschüchtert, eingesperrt und keinen Mut mehr hatten, weil Jesus von ihnen gegangen ist und dann kommt eben dieser Heilige Geist wie eine Feuerflamme auf ihren Köpfen zu brennen beginnt, ihre Herzen entflammt und sie den Mut bekommen, hinauszugehen, um diese wunderbare Botschaft der Auferstehung den Menschen zu künden.
1: Die Apostel gehen daraufhin hinaus in die ganze Welt, um den Glauben zu verkünden. Und alle können sie plötzlich verstehen, heißt es in der Bibel.
2: Und wenn man denkt, damals diese 12 Jünger, die da angefangen haben und heute gibt es 2,3 Milliarden Christen auf der ganzen Welt. Und dann sieht man schon, das ist echt eine Erfolgsstory, die uns hier begegnet.
1: Und deshalb gilt Pfingsten als Geburtstag der Kirche. Und dieser Heilige Geist, der soll am Pfingsten auch uns wieder Feuer und Flamme werden lassen und uns Kraft im Alltag geben.
2: Dass wir gerade in dieser heutigen Kirchensituation den Mut nicht verlieren, nicht austreten, sondern sagen, jetzt erst recht mutig Zeugnis geben für diese kostbare Botschaft, die unser Leben so froh und glücklich macht.
1: Ein bisschen Magie liegt an Pfingsten in der Luft. Es wird ja nicht umsonst das Pfingstwunder genannt.

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0: gleich 8:45. Heute am Pfingstsonntag. Morgen ist Feiertag und wir können mal die Seele ein bisschen baumeln lassen. Zeit, um mal nach innen zu schauen und Zeit, um auch wieder Klarheit zu spüren. Warum Klarheit und warum jetzt an Pfingsten? Da wird auch der Heilige Geist gefeiert. Was das miteinander zu tun hat und wie das zusammenhängt, Susanne Zehnbauer hat sich dazu mit Pfarrerin Maral Sahed vom Spirituellen Zentrum in Augsburg unterhalten.
1: Der Heilige Geist ist für viele ein ganz abstrakter Begriff. Hat das Wort Geist in der deutschen Sprache auch viele verschiedene Bedeutungen. Doch was oder wer ist das, der Heilige Geist? Wie und wann können wir ihn spüren? Pfarrerin Maral Sahed.
2: Also wenn wir zum Beispiel zusammen Yoga üben und uns nach Gott ausrichten, dann wird immer wieder der Fokus dahin gelenkt, dass wir die umarmende und aufrichtende Kraft Gottes spüren beim Üben. Und es ist ja jetzt nicht so, dass wir im spirituellen Zentrum ja den Heiligen Geist haben, sondern was wir haben, ist, dass wir unterschiedlich trainieren und üben, dass wir empfänglich und durchlässig werden für das Wirken Gottes in unserem Leben.

0: und empfänglich werden für die Heilige Geistkraft.
1: Okay, laden wir ihn ein, werden empfänglich, werden durchlässiger und dann? Wie können wir ihn dann spüren? Wie können wir sagen, das war er jetzt, der Heilige Geist?
0: Ich kann da eigentlich nur für mich sprechen. Ich weiß nicht, wie es andere spüren. Ich finde, da ist immer dann so eine Klarheit da. Wenn ich im Nachhinein beobachte, dass im Chaos meiner Gedanken und Gefühle Klarheit hineinkommt und dann etwas Tröstliches, Aufbauendes da ist, was Ermutigendes, wo ich dann wieder zu meiner Kraft komme und merke, ja, jetzt weiß ich wieder, wo es lang geht. Jetzt kann ich auch wieder den nächsten Schritt setzen.
1: Es ist einfach klar, meint Sahet. Die Klarheit ist dann da, weil es so präsent ist. Aber, fügt sie lächelnd hinzu, das könne bei jedem wieder anders sein. Mehr Spirit und Inspiration zum Heiligen Geist findet ihr auch unter augsburg-evangelisch.de. Susanne Zehntbauer, evangelische Redaktion.

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1: Mit Mia Hehn. Guten Morgen. Nach 6 Jahren hat der FC Bayern wieder den DFB-Pokal gewonnen. Im Finale von Berlin setzten sich die Münchner mit 3:0 gegen Titelverteidiger Stuttgart durch. Der überragende Bayern-Stürmer Harry Kane erzielte einen Hattrick. Der FCB hat mit dem Sieg das Double aus Meisterschaft und Pokal perfekt gemacht. Großalarm in der US-Hauptstadt Washington. Nahe des Weißen Hauses hat es eine Schießerei gegeben. Augenzeugen sprachen von etwa 20 oder gar Dutzenden Schüssen. Ein Mann hatte laut Secret Service das Feuer auf die Sicherheitsbeamten eröffnet. Laut US-Medien wurde der Mann erschossen. Für ein Ende des Kriegs der USA gegen den Iran nähern sich beide Seiten offenbar an. Eine Einigung sei weitgehend ausgehandelt, sagte US-Präsident Trump. Unter anderem soll die Straße von Hormuz wieder geöffnet werden. Der Iran will aber wohl die Kontrolle über die wichtige Meeresenge behalten. Die Würzburger Kickers haben den bayerischen Landespokal gewonnen. Der Viertligist setzte sich im Finale 5:3 nach Elfmeterschießen gegen Drittligist 1860 München durch. Wegen einer Sonderregelung waren beide Vereine schon vorab für den DFB-Pokal qualifiziert. 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
2: Guten Morgen auf die Straßen. Hier die neuesten Blitzer für euch. In Obermaitingen ist einer in der Hauptstraße und in Stadtbergen in der Leitershofer Straße. Der schießt in beide Richtungen und beides sind Blitzer-Anhänger.
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2: Vorsicht, ihr Lieben, auf der A96 in beiden Richtungen in Höhe des Rastplatzes Wertachtal Nord sind Rehe auf der Autobahn unterwegs. Und wenn ihr noch was für uns habt, Staus und Blitzer, gerne immer durchgeben unter der 08000 96 7 96 7. Vielen Dank und gute und entspannte Fahrt. Mit Johannes Schmitz, guten Morgen heute am Pfingstsonntag. Und jetzt bekommt ihr gleich mal die perfekte Begleitung zu Croissant, Brezen und Cappuccino, nämlich Freshen Sound von Bebe Rexha, New Religion.

große Emotionen für euren Pfingstsonntag und eine Hommage von einer Taylor an die andere. Taylor Swift war das mit ihrem neuen Track Elizabeth Taylor hier bei Hitradio RT1 um 20 nach 9. Ja, die Sonne schenkt uns bestes Urlaubsfeeling, wie es sich für die Ferien gehört. Und wir schenken euch jetzt einen Song, der sich anfühlt wie ein Roadtrip bei offenem Fenster und zu lauter Musik. Vielleicht macht ihr den jetzt dann ja auch. Wer weiß, hier ist Katy Perry mit Band-Aids bei RT1.

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1: Jetzt ist es 9:30.
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1: Kaiserwetter heute am Pfingstsonntag. Nur ein paar Schleierwolken sind unterwegs. Topwerte um die 28 Grad und auch morgen und am Dienstag ist es genauso schön und sogar noch ein bisschen wärmer.
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1: Hello again! Hier die neuesten Blitzer für euch. Einer in Stadtbergen in der Leitershofer Straße in beide Richtungen und einer in Obermeitingen in der Hauptstraße. Und das sind beides Blitzeranhänger.
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1: Nicht viel ist los, ihr habt freie Fahrt, aber falls ihr was gesehen habt, meldet Staus und Blitzer immer gern unter der 08000 96 7 96 7. Dankeschön. Ja, und zu einem extra langen Wochenende mit Kaiserwetter darf natürlich auch die extra lange Frühstücks-Playlist nicht fehlen und in der sind jetzt wieder 20 Minuten Hits am Stück bereit für euch. Und los gehen sie mit unbeschwertem DJ-Sound von Alle Farben. Baby Goodbye bei Hitradio RT1 und ich bin Johannes Schmitz. Lasst's euch richtig gut gehen heute.

Vor 10 am Pfingstsonntag. Danke, dass ihr mit Hitradio RT1 in den Tag startet. Ich bin Johannes Schmitz. Ja, und so eine kleine Abkühlung tut heute wahrscheinlich wirklich jedem gut. Die einen holen sich ein großes Eis, die anderen springen direkt ins Schwimmbad. Aber es gibt auch, sagen wir mal, eher schlechte Ideen für die Erfrischung. Zum Beispiel im Trevi-Brunnen in Rom baden zu gehen. Genau das hat jetzt ein Tourist aus Neuseeland gemacht. Mutige Idee, aber doch eher so mittelgut. Die Polizei hat ihn ziemlich schnell wieder rausgefischt und am Ende gab es dafür 500 € Strafe plus lebenslanges Hausverbot am und vor allem im Brunnen.

Brunnen. Da wirkt das Freibad um die Ecke plötzlich doch wie die deutlich bessere Wahl. Oder ihr stellt halt einfach schon mal das Planschbecken für die Füße im Garten auf. Genießt auf jeden Fall das lange Wochenende. Und Hitradio RT1 hat jetzt auch einen echt coolen Song für euch. Die besten aktuellen Hits mit Teddy Swims und Mr. Know-It-All.

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1: Der Mai-Hochsommer macht direkt da weiter, wo er gestern aufgehört hat. Und morgen auch weitermachen wird. Heute Sonne satt, Topwerte bis 28 Grad im Schatten.
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2: Mit Mia Hin. Guten Tag. Der FC Bayern hat das Double perfekt gemacht. Im DFB-Pokalfinale setzten sich die Münchner mit 3:0 gegen Titelverteidiger VfB Stuttgart durch. Alle Bayern-Tore erzielte Harry Kane. Nach dem souveränen Meistertitel ist es die Krönung für eine starke Saison des FCB und der erste Pokalerfolg seit 2020. US-Präsident Trump hat sich nach den Schüssen vor dem Weißen Haus geäußert. Den Angreifer nennt er einen Mann mit gewalttätiger Vergangenheit. Laut US-Medien ist der Schütze 21, kommt aus Maryland und hatte psychische Probleme. Er wurde beim Schusswechsel mit den Sicherheitskräften getötet. Im Kongo sind mittlerweile mehr als 200 Menschen an Ebola gestorben. Es gibt knapp 900 Verdachtsfälle. Die Weltgesundheitsorganisation rechnet sogar mit deutlich mehr, weil der Ausbruch lange unbemerkt blieb. Für Europa besteht demnach nur ein sehr geringes Risiko einer Ausbreitung. Die globalen Krisen und die schwache Wirtschaft machen sich auch bei der Urlaubsplanung der Deutschen bemerkbar. Zwei Drittel wollen laut einer Allianzumfrage in diesem Sommer zwar verreisen, aber kürzer und preiswerter als normalerweise. 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
1: Die neuesten Blitzer für euch stehen in Obermeitingen in der Hauptstraße und in Stadtbergen in der Leitershofer Straße beidseitig. Das sind Blitzeranhänger.
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1: Und da gibt's eine Meldung von der A8. Vorsicht bitte, wenn ihr Richtung München unterwegs seid. Zwischen Dasing und Adelzhausen liegt ein Spanngurt. Und wenn noch was sein sollte, meldet uns Staus und Blitzer gerne unter 08000 96 7 96 7.
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1: Schönen Vormittag heute am Pfingstsonntag. Ja, und während ihr vielleicht gerade die herrliche Frühlingsluft bei einem schönen Waldspaziergang genießt, habe ich für euch einen Track, der klingt wie eine warme Brise im Urlaub am Meer. Wahnsinnig unbeschwert. Olivia Dean mit So Easy.

Macht mit jedem Ton richtig Spaß, oder? Unbeschwerter Feriensound von Somber. Homewrecker war das hier bei Hitradio RT1. Danke fürs Einschalten. Ja, die meisten von euch haben heute frei, aber falls auch ihr heute schon wieder fleißig sein müsst, bekommt ihr jetzt wenigstens mentalen Support. Hier ist Nico Santos mit Sonnenschein aus dem Radio für euch. Hier ist All Time High.

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3: Perfektes Sonntagswetter heute. Viel Sonne, nur ein paar Schleierwolken, Topwerte um die 28 Grad und morgen und am Dienstag wird's noch ein bisschen wärmer.
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3: Servus auf die Straßen. Die neuesten Blitzer für euch stehen in Stadtbergen in der Leitershofer Straße in beide Richtungen und in Obermeitingen in der Hauptstraße. Das sind beides Blitzer-Anhänger.
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3: Gute Nachrichten von den Straßen. Nämlich keine. Falls aber doch was sein sollte, gebt uns gern Bescheid per Anruf oder WhatsApp an die 08000 96 7 96 7. Dankeschön und gute Fahrt mit Hitradio RT1. Ich bin Johannes Schmitz. Ja, und was ihr auch gerade Schönes macht, die nächsten 20 Minuten Hits am Stück machen's noch schöner. Freut euch gleich auf Kuschelsound von

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1: Auch heute liefert der Mai pures Sommerfeeling. Viel Sonne und Topwerte bis 28 Grad.
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2: Mit Mia Hin. Guten Tag. Der FC Bayern hat das Double perfekt

0: Meistertitel ist es die Krönung für eine starke Saison des FCB und der erste Pokalerfolg seit 2020. US-Präsident Trump hat sich nach den Schüssen vor dem Weißen Haus geäußert. Den Angreifer nennt er einen Mann mit gewalttätiger Vergangenheit. Laut US-Medien ist der Schütze 21, kommt aus Maryland und hatte psychische Probleme. Er wurde beim Schusswechsel mit den Sicherheitskräften getötet. Im Kongo sind mittlerweile mehr als 200 Menschen an Ebola gestorben. Es gibt knapp 900 Verdachtsfälle. Die Weltgesundheitsorganisation rechnet sogar mit deutlich mehr, weil der Ausbruch lange unbemerkt blieb. Für Europa besteht demnach nur ein sehr geringes Risiko einer Ausbreitung. Die globalen Krisen und die schwache Wirtschaft machen sich auch bei der Urlaubsplanung der Deutschen bemerkbar. Zwei Drittel wollen laut einer Allianz-Umfrage in diesem Sommer zwar verreisen, aber kürzer und preiswerter als normalerweise. 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
2: Schönen Vormittag auf die Straßen. Die neuesten Blitzer für euch stehen auf der B2 Donauwörth Richtung Augsburg bei Stettenhofen. In Obermeitingen in der Hauptstraße, da ist ein Blitzeranhänger. Und noch einer steht in Stadtbergen in der Leitershofer Straße und der schießt in beide Richtungen.
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2: Da momentan noch alles ruhig, das ist gut. Falls ihr für uns was habt, dann gebt's uns gern durch unter der 08000 96 7 96 7. Dankeschön und gute Fahrt.
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2: Servus und schön, dass ihr auch da seid. Ja, und die Belohnung fürs Einschalten kommt auch schon sofort. Richtig schöne Nummer von Tiffany Harris, Vertigo.

Sommerwetter draußen, Sommersound bei Hitradio RT1. Das waren ganz neu in unserer Wochenend-Playlist Madonna und Sabrina Carpenter mit Bring Your Love. Ja, jetzt fehlt eigentlich bloß noch der große Eisbecher oder der pinke Spritz dazu. Aber wer weiß, den habt ihr ja vielleicht sogar schon. Genießt auf jeden Fall das mehr als verdiente lange Pfingstwochenende. Jetzt mit extra gelassener Musik von Joe. Hier ist End of Beginning für euch.

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1: Gleich 11:30.
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1: Besser kann wirklich ein Pfingstsonntag nicht sein. Die Sonne scheint bis zum Abend fleißig durch und wir bekommen Topwerte von 28 Grad im Schatten.
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1: Servus in die Cockpits. Die neuesten Blitzer für euch stehen auf der W2 Donauwörth Richtung Augsburg bei Stettenhofen. In Stadtbergen in der Leitershofer Straße beidseitig und in Obermeizingen in der Hauptstraße.
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1: Ihr habt freie Fahrt, wie es aussieht. Falls nicht, falls wir was noch nicht wissen, dann erzählt es uns gern unter 08000 96 7 96 7. Ich bin Johannes Schmitz, sag danke fürs Melden und will auch gar keine Zeit verlieren, sondern euch direkt die nächsten 20 Minuten Hits am Stück abfeuern. Denn Hitradio RT1 spielt euch immer die meiste Musik, auch und erst recht jetzt am langen Pfingstwochenende. Hier kommt Leonie mit Don't Worry, ein echter gute Laune Booster. Habt eine schöne Zeit.

0: Entspannt geht's durch euren Pfingstsonntag. Das war Ed Sheeran mit Celestial bei Hitradio RT1. Ja, und es ist nicht nur das Pfingstwochenende, es ist das Partywochenende. 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
5: Das Traumwetter geht in die Verlängerung. Yay, Sonne ohne Ende und frühsommerliche 28 Grad. Auch heute wieder.
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6: Mit Mia Hin. Guten Tag. Innenminister Dobrindt gibt für die Fanfeste zur Fußball-WM Entwarnung. Trotz des Iran-Konflikts sehe er keine konkrete Bedrohung, sagte Dobrindt den Funke-Zeitungen. Die Behörden haben aber einzelne Personen und extremistische Gruppen im Blick. Public Viewings gibt's diesmal wegen der Zeitverschiebung ohnehin nur wenige. Im Kongo sind mittlerweile mehr als 200 Menschen an Ebola gestorben. Es gibt knapp 900 Verdachtsfälle. Die Weltgesundheitsorganisation rechnet sogar mit deutlich mehr, weil der Ausbruch lange unbemerkt blieb. Für Europa besteht demnach nur ein sehr geringes Risiko einer Ausbreitung. US-Präsident Trump hat sich nach den Schüssen vor dem Weißen Haus geäußert. Den Angreifer nennt er einen Mann mit gewalttätiger Vergangenheit. Laut US-Medien ist der Schütze 21, kommt aus

Maryland und hatte psychische Probleme. Er wurde beim Schusswechsel mit den Sicherheitskräften getötet. Studierende sind sauer auf Unionsfraktionschef Spahn. Der CDU-Politiker will das BAföG erstmal nicht erhöhen. Und das, obwohl Union und SPD genau das im Koalitionsvertrag versprochen hatten. Das Deutsche Studierendenwerk spricht von einem Schlag ins Gesicht und Zukunftsblindheit. 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

Center. Da sieht's momentan immer noch gut aus. Keine Meldungen von uns, aber wenn ihr welche habt, dann erzählt's uns gern unter 08096 796 7. Vielen Dank und wenn ihr unterwegs seid, gute und sichere Fahrt. Mit Johannes Schmitz, schönen Mittag. Ja, und was macht einen Traumtag wie heute noch schöner? Extra viele eurer Lieblingshits und jetzt gibt's wieder 6 Stück davon ohne Pause. Der erste ist von DJ Alle Farben.

So geil, die neue von BTS. Passt zum Sonnenbaden, zum richtigen Baden, zum Cabrio-Fahren und einfach zu allem, oder? Swim war das, hier bei Hitradio RT1 und wir bleiben gleich in diesem relaxed, chilligen Flow. Stressig wird's früh genug wieder. Hier hört ihr schon Harry Styles mit American Girls um 20 nach 12 gleich.

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1: Gleich 12:30.
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1: Ja, besser kann ein Sonntag im Mai echt nicht sein. Die Sonne bleibt bis zum Abend bei uns. Wir bekommen Topwerte von 28 Grad im Schatten. Also was immer ihr heute draußen macht, ihr werdet höchstens vom Schwitzen oder vom Baden nass.
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1: Die neuesten Sonntagsblitzer für euch stehen auf der B2 Donauwörth Richtung Augsburg. Bei Stettenhofen, in Obermeitingen in der Hauptstraße ein Blitzeranhänger und noch einer in Stadtbergen in der Leitershofer Straße. Der schießt in beide Richtungen.
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1: Nicht viel ist los auf den Straßen, freut mich für alle, die unterwegs sind, aber falls wir was noch nicht wissen, erzählt's uns gern unter 08000 96 7 96 7. Dankeschön und gute Fahrt. Ja, und mit den nächsten 20 Minuten Hits am Stück wird sie definitiv richtig gut. Aber hört selber, geht schon los mit Sommerfeeling von J-Lo und David Guetta. Save Me Tonight hier bei Hitradio RT1.

0: Mahlzeit und schönen Mittag mit Hitradio RT1. Ich bin Johannes Schmitz. Na, was gibt's denn heute Feines bei euch? Vielleicht der Spargel? Ist ja gerade Hauptsaison. Wenn ihr Spargel generell esst, dann lieber weißen oder grünen? Wir haben mal die Dating-Profile von beiden durchgestöbert.
1: Der weiße Spargel. Wer mich haben will, muss wissen, ich habe sehr hohe Ansprüche. Schälen und kochen, das bitte gründlich. Ich genieße die schönen Dinge des Lebens. Zerlassene Butter oder Sauce Hollandaise. Hauptsache heiß. So mag ich's am liebsten.
2: Der grüne Spargel.
3: Ich bin wild im Beet, unkompliziert und für fast alles zu haben. Bei mir gibt's die einfache, schnelle Nummer. Ob kurz angebraten oder vom Grill. Für den heißen Funken zwischen uns. Ich bin halt einfach ein knackiger Typ.
0: Definitiv. Drum bin ich auch Team grüner Spargel, vor allem auch wegen nicht schälen müssen. Was auch immer bei euch heute auf den Teller kommt, genießt es auf jeden Fall. Und von uns gibt's dazu jetzt die passende Begleitung wieder mit Ray Dalton und seinem Mega-Hit Blood Running bei RT1. 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
4: Aktuell messen wir 27 Grad, viel Sonne, wenig Wolken. Bleibt auch weiterhin so schön bei bis zu 30 Grad.
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5: Mit Mia Hin. Guten Tag. Trotz des Iran-Konflikts sieht Innenminister Dobrindt keine konkrete Bedrohung für Fanfeste zur Fußball-WM. Die Lage sei abstrakt hoch, mehr aber nicht, sagte der CSU-Politiker den Funke-Zeitungen. Public Viewings gibt's ohnehin wenige. Viele Spiele laufen wegen der Zeitverschiebung erst spät nachts. Nach den Schüssen am Weißen Haus hat sich jetzt US-Präsident Trump geäußert. Er spricht von einem Angreifer mit gewalttätiger Vergangenheit. Es soll sich um einen 21-Jährigen mit psychischen Problemen handeln. Er hatte auf Sicherheitskräfte geschossen. Die erwiderten das Feuer, der Mann wurde dabei getötet. Im Krieg zwischen den USA und dem Iran zeichnet sich eine Annäherung ab. Das Vermittlerland Pakistan geht von baldigen neuen Verhandlungen aus. US-Präsident Trump sagt, dass eine Einigung weitgehend ausgehandelt ist. Letzte Details müssten aber noch geklärt werden. Die Reiselust der Deutschen ist weiter groß. Und das trotz der schlechten Wirtschaft und globaler Krisen. 2/3 der Deutschen wollen laut einer Allianz-Umfrage in diesem Sommer verreisen. Allerdings fällt das Reisebudget mit rund 1.400 Euro pro Kopf kleiner aus als sonst. 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
4: Die Donnersten Blitzer stehen auf der B2 Donauwörth Richtung Augsburg bei Stettenhofen. Dann haben wir noch 2 Blitzeranhänger, einmal in Obermeitingen auf der Hauptstraße und noch einen in Stadtbergen auf der Leitershofer Straße.
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4: B17 Landsberg-Augsburg in Höhe Königsbrunn-Nord sind in beiden Richtungen Personen auf der Fahrbahn. Da bitte aufpassen. Und wenn ihr noch was gesehen habt, Staus oder Blitzer, meldet sie gerne unter der 08096 7 96 7.

Neu mit dabei und was ein nicer Sound. Kein Wunder, dass der gerade auf TikTok und Instagram so abgeht. Olivia Rodrigo mit Drop Dead hier bei Hitradio RT1. Macht euch einen super schönen und auch super entspannten Sonntag, der sich ein bisschen wie ein Samstag anfühlt, weil morgen ist ja schon wieder frei. Danach nochmal eine kurze Arbeitswoche und das Beste, nächste Woche ist auch nochmal eine 4-Tage-Woche. Also Mai und Juni, die verwöhnen uns echt immer. Und damit wir den Sonntag jetzt noch ein bisschen mehr genießen können, gibt's eine Mega-Kombi. Ja, da haben sich zwei zusammengetan. Shabuzi und Miles Smith. Hier ist Blink Twice, hier bei Hitradio RT1.

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1: Kurz vor halb zwei.
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1: Super schön viel Sonne, wenige Wolken mit dabei. Ab dem Nachmittag werden es ein paar mehr, die sind aber alle harmlos. 27 Grad messen wir aktuell und es bleibt auch die nächsten Tage so schön.
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1: Die drei neuesten Blitzer, die stehen auf der B2 Donauwörth Richtung Augsburg bei Stettenhofen. Wir haben noch zwei Blitzeranhänger, einmal in Obermaitingen auf der Hauptstraße und noch in Stadtbergen auf der Leitershofer Straße.
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1: Aktuell ist uns nichts gemeldet, ihr kommt also gut durch. Habt ihr aber noch was gesehen? Staus oder auch Blitzer, meldet sie super gerne unter der 08000 96 7 96 7. Ich bin Laura Lutzenberger. Ich wünsche euch eine gute Fahrt, wenn ihr unterwegs seid. Ja, die Laune, die ist oben, die Sonne ist da. Und was ist das bitte für ein geiles Wochenende? Und damit wird es echt noch ein bisschen besser. Neu gesampelt bekommt der Hit nochmal einen Extra-Kick. Ja, da hat sie echt was rausgehauen. Bebe Rexha ist das mit New Religion.

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9: Der Pfingstsonntag zeigt sich von seiner sonnigsten Seite. Dazu noch ein paar lockere Quellwolken mit dabei bei aktuell 27 Grad.
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0: Mit Gisa Weber, guten Tag.
1: Trotz des Iran-Konflikts sieht Innenminister Dobrindt keine konkrete Bedrohung für Fanfeste zur Fußball-WM. Die Lage sei abstrakt hoch, mehr aber nicht, sagte der CSU-Politiker den Funke-Zeitungen. Public Viewings gibt es ohnehin wenige. Viele Spiele laufen wegen der Zeitverschiebung erst spät nachts. Bei einem heftigen russischen Luftangriff auf die Region Kiew sind mindestens 4 Menschen gestorben. Mehr als 60 wurden verletzt.

0: Technik eingesetzt zu haben. Im Kongo sind mittlerweile mehr als 200 Menschen an Ebola gestorben und es gibt knapp 900 Verdachtsfälle. Die Weltgesundheitsorganisation rechnet sogar noch mit deutlich mehr Fällen, weil der Ausbruch lange unbemerkt blieb. Gegen die grassierende Ebola-Variante gibt es bisher keine Impfung. Nach dem Brand eines Windrads in Unterfranken ruft die Polizei die vielen Schaulustigen dazu auf, Abstand zu halten. Wegen abstürzender Teile besteht Lebensgefahr, heißt es. Die Turbine hatte gestern Abend Feuer gefangen. Daraufhin wurde die nahe A7 bei Kitzingen stundenlang gesperrt. 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
2: Die 300 Blitzer, die stehen in Königsbrunn auf der Augsburger Straße. Auf der A8 Stuttgart Richtung München zwischen Neusass und Augsburg-West ist auch noch einer. Und dann haben wir noch einen auf der B2 Donauwörth Richtung Augsburg bei Stettenhofen.
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2: Aktuell ist uns nichts gemeldet. Ihr kommt also gut durch den Sonntag. Falls ihr aber noch Staus oder Blitzer gesehen habt, meldet sie super gerne unter der 08000 96 7 96 7. Hallo, ich bin Laura Lutzenberger und jetzt wird's sommerlich, wird ja gerade wieder so früh hell und er hat sich das mal zum Anlass genommen, einen Hit darüber zu machen, wie es schön so ein Sonnenaufgang ist. Michael Schulte mit 5FM.

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Neu entdeckt hier bei Hitradio RT1 Felix Jähn und Cascada mit Boy You Turn Me. Da wird so ein 80er-Hit mal richtig zu einem Dance-Track. Das klingt wirklich super geil. Ihr seid draußen unterwegs, spazieren, Fahrradfahren, Eis essen und auch bräunen. Und letzteres, das muss ich auch noch machen, denn ich habe da so eine kleine Wette laufen. Mein Kumpel, der ist gerade auf Mallorca und ich bin hier. Das Wetter, das ist aber gleich hier und

da. Sonne, kaum Wolken, um die 30 Grad. Ich bin also schon zuversichtlich, dass ich diese Wette noch gewinnen könnte. Denn wer fährt bei so einem Hammerwetter eigentlich weg? Urlaub zu Hause ist eh Beste. Und dazu haben wir entspannten Sound, der euch auch noch so richtig chillen lässt. Ed Sheeran ist das mit Camera. Jetzt hier bei Hitradio RT1. Ich wünsche euch einen wunderschönen Sonntag.

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2: Kurz vor 3:30.
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2: Heute gibt's Wetter Deluxe. Sonne satt begleitet uns durch den ganzen Tag. Nur hier und da ein paar harmlose Wolken mit dabei. Aktuell bei 28 Grad.
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2: Die 93 Blitzer, die stehen in Königsbrunn auf der Augsburger Straße, auf der A8 Stuttgart Richtung München zwischen Neusäß und Augsburg-West und wir haben noch einen auf der B2 Donauwörth Richtung Augsburg bei Stettenhofen.
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2: A7 Ulm Richtung Füssenreuth zwischen Nersingen und dem Rastplatz Buchwald-West. Da ist ein Unfall passiert. Aktuell 5 Minuten plus. Auch auf der A7 nochmal Ulm Richtung Füssenreuth zwischen Memmingen Süd und Wurgingen. Da liegen Gegenstände. Und auf der B16 Donauwörth Richtung Kaufbeuren. Da steht ein Pannenauto zwischen Gundelfingen Süd und Günzburg auf der Straße. Falls ihr noch was gesehen habt, Staus oder auch Blitzer, meldet sie super gerne unter der 08096 7 96 7. Gute Fahrt wünsche ich euch. Und wenn ihr unterwegs seid, nicht gerade am See liegt, ja, ich bin Laura Lutzenberger und begleite euch. Ich habe jetzt einen Hit für alle, die Zweideutigkeit lieben. Kamerad ist nämlich auch so jemand. Sein aktueller Hit heißt Hug Yourself. Den gibt's jetzt hier bei Hitradio RT1.

Dieses Duo ist auch bald wieder auf einigen Festivals unterwegs. Two Colors mit Cynical hier bei Hitradio RT1. Welches Festival aber gerade läuft, das ist das Icarus in Memmingen. Das sind so Größen wie HP Baxter, also Scooter auf der Mainstage, und der klang gestern so.

0: Also der hat echt alles abgerissen und Festivalreporter Sebi aus dem RT1-Team ist mittendrin. Wie sieht's denn bei dir heute aus?
1: Liebe Grüße vom Icarus Festival. Wir freuen uns auf den letzten finalen Tag heute mit fetten Acts auf der Mainstage wie Alle Farben oder auch Chiago ist mit am Start. Die letzten zwei Tage stecken uns zwar noch ein bisschen in den Knochen, aber alle, die hier sind, haben ein breites Grinsen im Gesicht, sind mega gut gelaunt und das Wetter spielt halt einfach nur bombastisch gut mit. Wir haben richtig Bock und wir machen auf jeden Fall richtig einen drauf über den Nachmittag und am Abend und freuen uns auf das große Finale, bevor es dann morgen wieder nach Hause geht. Und damit zurück zu dir ins Studio.
0: Danke, Sebi. Ich wünsche dir ganz viel Spaß und allen anderen auch, die heute noch da sind.

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8: Pfingsten ist im Sonnenscheinmodus. Viel davon bekommen wir heute ab, aber auch die nächsten Tage. Nur ein paar harmlose Wolken sind heute mit dabei, bei aktuell 28 Grad.
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9: Mit Gisa Weber, guten Tag. Innenminister Dobrindt gibt für die Fanfeste zur Fußball-WM Entwarnung. Trotz des Iran-Konflikts sehe er keine konkrete Bedrohung, sagte Dobrindt den Funke-Zeitungen. Die Behörden haben aber einzelne Personen und extremistische Gruppen im Blick. Public Viewings gibt es diesmal wegen der Zeitverschiebung ohnehin nur weniger. Russland hat die Ukraine in der Nacht wieder heftig aus der Luft angegriffen. In der Region Kiew starben mindestens 4 Menschen, mehr als 60 wurden verletzt. Auch das ARD-Studio in Kiew wurde schwer beschädigt. Moskau setzte nach eigenen Angaben erneut die atomwaffenfähige Rakete Oreshnik ein. Nach den Schüssen am Weißen Haus hat sich jetzt US-Präsident Trump geäußert. Er spricht von einem Angreifer mit gewalttätiger Vergangenheit. Es soll sich um einen 21-Jährigen mit psychischen Problemen handeln. Er hatte auf Sicherheitskräfte geschossen. Die erwiderten das Feuer. Der Mann wurde dabei getötet. Auf der Zugstrecke Nürnberg-Weidenneustadt müssen sich Pendler nach den Feiertagen auf Einschränkungen einstellen. Zwischen Neukirchen und Neustadt-Waldnaab werden die Gleise erneuert. Dadurch kommt es knapp 2 Wochen lang zu Zugausfällen mit Schienenersatzverkehr. 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
8: Die drei neuesten Blitzer, die stehen auf der B2 Donauwörth Richtung Augsburg bei Stettenhofen. Wir haben noch einen Königsbrunn auf der Augsburger Straße und auf der A8 Stuttgart Richtung München zwischen Neuss und Augsburg-West.
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8: Auf der A7 Ulm Richtung Füssenreute, da steht ein kaputtes Auto zwischen Nersingen und dem Dreieck Hittistetten. Die linke Spur ist blockiert, aktuell 8 Minuten plus. Und auf der B16 Donauwörth Richtung Kaufbeuren, da steht ein Pannenauto zwischen Gundelfingen Süd und Günzburg auf der Straße. Solltet ihr noch was gesehen haben, dann meldet es gerne unter der 08096-7-967. Hallo, ich bin Laura Lutzenberger und wir haben wieder besten Sound für euren Sonntag. Ray Dalton hat da mal wieder was rausgebracht und sowas von abgeliefert. Das klingt so cool. Hier ist er mit seinem besten aktuellen Hit. Das ist

Ein neuer entdeckter Hit mit einer richtig schönen Entstehungsstory. Elizabeth Taylors Sohn hat Taylor Swift mal mit seiner Mutter verglichen und daraus ist diese schöne Hommage entstanden. Taylor Swift mit Elizabeth Taylor hier bei Hitradio RT1. Macht euch einen schönen Sonntag, am besten draußen, irgendwo im Schatten. Und bei einem schönen Sonntag, ja, da darf er natürlich nicht fehlen. Nico Santos ist das jetzt mit seinem Hit All Time High. 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

0: Teddy Swims mit Bad Dreams hier bei Radio RT1. Jetzt war es gefühlt ewig super kalt. Die Eisheiligen, die haben uns da ordentlich zugesetzt. Und jetzt wieder super sonnig und um die 30 Grad. Das kann überfordernd sein. 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
1: Lektion 1, die Kunst des Schwitzens. Keine Sorge, das ist kein allergischer Schock, das ist Schweiß. Ihr habt nur vergessen, dass euer Körper so etwas kann. Wichtig hier, Deo ist kein griechischer Gott. Lektion 2, die Sonnencreme-Etikette. Wenn's rot wird, ist es doof. Was bei der Ampel gilt, gilt auch beim Astralkörper. Tut weh und will keiner sehen. Obacht, alles unter Lichtschutzfaktor 8 ist Mayonnaise und gehört in den Körper. Lektion 3, Wettergespräche. Ja, man kann und darf über das Wetter reden, verboten sind jedoch Sätze wie "Boah, das ist mir jetzt aber zu warm." Das ist wie beim ersten Date nur von der Ex schwärmen. Das macht einsam.
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12: Der Pfingstsonntag fühlt sich eher nach Hochsommer als nach Frühling an. 29 Grad aktuell, viel Sonne, ein paar harmlose Wolken und es geht genauso schön auch die nächsten Tage weiter.
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13: Mit Gisa Weber, guten Tag. Bundeskanzler Merz hat den russischen Angriff mit atomwaffenfähigen Raketen auf die Ukraine scharf verurteilt. Dabei hatte es in der Nacht mehrere Tote gegeben. Merz spricht von einer rücksichtslosen Eskalation und Außenminister Wadefuhl nennt die Angriffe Raketenterror. Trotz des Iran-Konflikts sieht Innenminister Dobrindt keine konkrete Bedrohung für Fanfeste zur Fußball-WM. Die Lage sei abstrakt hoch, mehr aber nicht, sagte der CSU-Politiker den Funke-Zeitungen. Public Viewings gibt es ohnehin wenige. Viele Spiele laufen wegen der Zeitverschiebung erst spät nachts. Für ein Ende des Krieges der USA gegen den Iran nähern sich beide Seiten offenbar an. Laut US-Präsident Trump ist eine Einigung weitgehend ausgehandelt. Bestandteil ist demnach auch, dass die Straße von Hormuz wieder geöffnet wird. Der Iran will aber wohl die Kontrolle über die wichtige Meeresenge behalten. Nach dem Brand in einer Schulturnhalle der Nürnberger Südstadt sucht die Stadt bereits nach Alternativen für den Sportunterricht. Die Flammen waren Freitagabend im Dach der Turnhalle ausgebrochen. Die Feuerwehr war mit einem Großaufgebot vor Ort. Rund 200 Einsatzkräfte löschten den Brand über Stunden. Der Dachstuhl der Turnhalle ist teilweise eingestürzt. 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
12: Die drei neuesten Blitzer stehen in Königsbrunn auf der Augsburger Straße, auf der A8 Stuttgart Richtung München zwischen Neusatz und Augsburg-West und in Obermaitingen auf der Hauptstraße haben wir noch einen Blitzeranhänger.
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12: Gerade ist uns nichts gemeldet, ihr kommt also gut durch. Habt ihr aber Staus oder Blitzer entdeckt? Meldet sie gerne. 08000 96 7 96 7. Laura Lutzenberger hier. Hi, esst für mich ein Eis mit und genießt das tolle Wetter. Auch morgen nochmal freier Tag und mega Wetter. Und fürs Genießen gibt's jetzt Party-Sound von Kato und John. Turn the lights off.

0: Der Hitstick klingt einfach zu cool. Samba mit Homewrecker hier bei Hitradio RT1. Ja, und es ist nicht nur das Pfingstwochenende, es ist das Partywochenende. 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
2: Kurz vor halb fünf.
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2: Blauer Himmel, wenig Wolken, viel Sonne. Der Sonntag, der liefert echt mega Wetter. Aktuell bei 29 Grad. Heute Nacht dann mild bei 13 Grad Tiefstwerten. Morgen nochmal genauso schön wie heute.
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2: Die drei neuesten Blitzer, die stehen auf der B2 Donauwörth Richtung Augsburg bei Stettenhofen. Dann haben wir noch einen auf der A8 Stuttgart Richtung München zwischen Neusess und Augsburg-West. Und einen Blitzeranhänger in Obermeitingen auf der Hauptstraße.
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2: Nichts gemeldet ist sonst gerade. Wenn ihr was gesehen habt, Staus oder Blitzer, meldet sie gerne unter der 08096-7967. Gute Fahrt wünsche ich euch, wenn ihr unterwegs seid. Ich bin Laura Lutzenberger und Alex Warren, der zeigt uns jetzt mal wieder, wie richtige Love-Songs klingen. Er singt über das erste Treffen mit seiner Frau. Das ist sein bester aktueller Hit, Fever Dream, jetzt hier bei Hitradio RT1.

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10: Das ist richtiges Sommerfeeling. Viel Sonne, nur ein paar harmlose Wolken und bestes Wetter den ganzen Sonntag über. Mit dem besten zurzeit 29 Grad. Nachts kühlt es dann runter auf milde 13 und morgen wird es nochmal genauso schön wie heute.
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11: Mit Gisa Weber, guten Tag. Innenminister Dobrindt gibt für die Fanfeste zur Fußball-WM Entwarnung. Trotz des Iran-Konflikts sehe er keine konkrete Bedrohung, sagte Dobrindt den Funke-Zeitungen. Die Behörden haben aber einzelne Personen und extremistische Gruppen im Blick. Public Viewings gibt es diesmal wegen der Zeitverschiebung ohnehin nur weniger. Bei einem heftigen russischen Luftangriff auf die Region Kiew sind mindestens 4 Menschen gestorben. Mehr als 60 wurden verletzt. Auch das ARD-Studio in Kiew wurde teilweise zerstört. Moskau bestätigte inzwischen, erneut die extrem schnelle, atomwaffenfähige Rakete Oreshnik eingesetzt zu haben. Im Krieg zwischen den USA und dem Iran zeichnet sich eine Annäherung ab. Das Vermittlerland Pakistan geht von baldigen neuen Verhandlungen aus. US-Präsident Trump sagt, dass eine Einigung weitgehend ausgehandelt ist. Letzte Details müssten aber noch geklärt werden. Nach dem Brand eines Windrads in Unterfranken ruft die Polizei die vielen Schaulustigen dazu auf, Abstand zu halten. Wegen abstürzender Teile besteht Lebensgefahr, heißt es. Die Turbine hatte gestern Abend Feuer gefangen. Daraufhin wurde die nahe A7 bei Kitzingen stundenlang gesperrt. 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
10: Die drei neuesten Blitzer stehen auf der B2 Donauwörth Richtung Augsburg bei Stettenhofen, auf der A8 Stuttgart Richtung München zwischen Neusäß und Augsburg-West und in Obermeitingen auf der Hauptstraße haben wir noch einen Blitzer-Anhänger.
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10: Ihr kommt gut durch, uns ist nichts gemeldet. Habt ihr aber doch noch was gesehen? Staus oder Blitzer, meldet Sie gerne unter der 08096-7-96-7. Hallo, Laura Lutzenberger hier. Und wenn ihr nicht eh schon gute Laune habt, weil die Sonne so schön da ist, dann wird's jetzt was. Sommerfeeling gibt's von Teddy Swims. Das ist sein bester aktueller Hit, Mr. Know-It-All.

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Die zwei sind einfach iconic zusammen. Sabrina Carpenter und Madonna mit Bring You Love. Neu entdeckt hier bei Radio RT1. Macht euch einen super schönen und entspannten Sonntag, der sich ein bisschen wie ein Samstag anfühlt, oder? Weil morgen ist ja schon wieder frei. Danach eine kurze Arbeitswoche. Und das Beste, nächste Woche ist auch nochmal eine 4-Tage-Woche. Also Mai und Juni, die verwöhnen uns. Und damit wir den Sonntag noch ein bisschen mehr genießen können, gibt's jetzt Miley Cyrus für euch. Den Hit, den feiern wir immer noch. End of the World ist das jetzt hier bei Radio RT1.

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1: Kurz vor 5:30.
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1: Der Himmel ist blau, die Sonne gibt Vollgas, kleine harmlose Wolken sind mit dabei, aktuell 29 Grad. In der Nacht sinken die Temperaturen auf 13 Grad und morgen gibt es dann wieder sonniges Traumwetter.
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1: Die drei neuesten Blitzer, die stehen auf der B2 Donauwörth Richtung Augsburg bei Stettenhofen. Dann auf der A8 Stuttgart Richtung München zwischen Neusass und Augsburg-West haben wir noch einen. Und einen Blitzanhänger in Obermeitingen auf der Hauptstraße.
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1: Alles frei, uns ist nichts gemeldet. Habt ihr aber doch noch was gesehen? Staus oder Blitzer? Meldet sie gerne unter der 08000 96 7 96 7. Gute Fahrt wünsche ich euch, wenn ihr unterwegs seid. Ich bin Laura Lutzenberger und gleich schalten wir zu meinem Kollegen, der an einem Ort ist, an dem alle gute Laune haben. Das Icarus Festival. Ein bisschen Festival-Feeling gibt's gleich. Jetzt erstmal für euch Michael Schulte mit 5 AM hier bei Hitradio RT1.

0: Good Vibes von Clock Someone Else hier bei Radio RT1. Seit Freitag ist ja völlige Eskalation auf dem Icarus Festival in Memmingen angesagt. 120.000 Fans feiern und heute ist der Endspurt. Sebi aus dem RT1 Team ist auf dem Campingplatz unterwegs und da ist die Stimmung richtig gut.
1: Hallo.
2: Herzlich
1: Hallo.
2: Willkommen auf dem Icarus Festival. Wir sind hier heute mit Peter und Livia und Hanna.
3: Seid ihr das erste Mal auf dem Icarus?
4: Nein, seit 2021.
3: Was ist denn das Geile am Icarus?
4: Die Menschen sind einfach übelst cool. Du findest immer überall neue Freunde und jeder hilft sich irgendwie und jeder hat Alkohol. Ist einfach geil. Und die Acts sind auch ganz gut.
3: Wie ist die allgemeine Grundstimmung heute bei euch?
5: Die ist super. Perfektes Wetter, nette Leute, ja. Alkohol, tolle Beats, super.
4: Wir hatten noch nie so gutes Wetter beim Icarus.
3: Ja,
4: das ist wirklich iconic dieses Jahr. Also jeder wird mit Sonnenbrand nach Hause gehen, aber mein Gott, geht auch wieder vorbei, ne?
3: Ja, sehr geil. Dann wünsche ich euch auf jeden Fall noch viel Spaß heute.
0: Ja, damit geht's heute zu Ende und das mal richtig geil. DJ Alle Farben ist am Start und auch Shiagu macht Stimmung. Have fun, sag ich dann nur. Partystimmung können wir hier aber auch. Bibi Rexha heizt jetzt ein mit ihrem besten aktuellen Hit New Religion bei Hitradio RT1.

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6: Das ist Wetter zum Genießen. Viel Sonne, kaum Wolken und richtig angenehme Sommerluft bei aktuell 29 Grad. Bleibt auch die Nacht mit 13 Grad recht mild, bevor uns morgen erneut ein sonniger Tag erwartet.
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7: Mit Gisa Weber, guten Abend. Russland hat die Ukraine in der Nacht wieder heftig aus der Luft angegriffen. In der Region Kiew starben mindestens 4 Menschen, mehr als 60 wurden verletzt. Auch das ARD-Studio in Kiew wurde schwer beschädigt. Moskau setzte nach eigenen Angaben erneut die atomwaffenfähige Rakete Oreshnik ein. Trotz des Iran-Konflikts sieht Innenminister Dobrindt keine konkrete Bedrohung für Fanfeste zur Fußball-WM. Die Lage sei abstrakt hoch, mehr aber nicht, sagte der CSU-Politiker den Funke-Zeitungen. Public Viewings gibt es ohnehin wenige. Viele Spiele laufen wegen der Zeitverschiebung erst spät nachts. Im Kongo sind mittlerweile mehr als 200 Menschen an Ebola gestorben und es gibt knapp 900 Verdachtsfälle. Die Weltgesundheitsorganisation rechnet sogar noch mit deutlich mehr Fällen, weil der Ausbruch lange unbemerkt blieb. Gegen die grassierende Ebola-Variante gibt es bisher keine Impfung. Auf der Zugstrecke Nürnberg-Weidenneustadt müssen sich Pendler nach den Feiertagen auf Einschränkungen einstellen. Zwischen Neukirchen und Neustadt-Waldnaab werden die Gleise erneuert. Dadurch kommt es knapp 2 Wochen lang zu Zugausfällen mit Schienenersatzverkehr. 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
6: Die drei neuesten Blitzer, die stehen auf der B2 Donauwörth Richtung Augsburg. Bei Stettenhofen haben wir noch einen Obermeitingen. Auf der Hauptstraße ist ein Blitzeranhänger und auf der A8 Stuttgart Richtung München zwischen Neuss und Augsburg West.
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6: B12 Buchlohe Richtung Kempten zwischen der Ausfahrt A96 bei Kaufbeuren und Jengen. Da steht ein kaputtes Auto, da bitte gut aufpassen. Wenn ihr noch was gesehen habt, Staus oder auch Blitzer, meldet sie super gerne unter der 08096-7-96-7. Hallo, Laura Lutzenberger hier. Die schöne Abendsonne, die lädt uns sehr, sehr, sehr zum Grillen ein. Dann ist morgen auch noch frei. Das könnte ein längerer Abend werden. Habt Spaß! Jetzt mit alle Farben und seinem Gute-Laune-Hit. Das ist Baby Goodbye.

Warm ist es draußen und genauso klingt auch der Hit Warm und Angenehm. BTS mit Swim, neu entdeckt hier bei Hitradio RT1. Ob ihr gerade am Kusi liegt, unterwegs seid oder einfach nur das Wetter zu Hause genießt, wir haben den perfekten Soundtrack für euren Nachmittag. Und da kommt schon der nächste Banger. Klingt einfach schön und fühlt sich auch gut an. Glockenbach und Tom Walker mit Home hier bei Hitradio RT1.

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2: Es ist 7:30.
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2: Strahlender Sonnenschein, nur wenige Wolken, dazu 29 Grad. Heute Nacht bleibt es mit 13 Grad angenehm mild und morgen geht es genauso sonnig und freundlich weiter.
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2: Die neuesten Blitzer, die stehen auf der B2 Donauwörth Richtung Augsburg bei Stettenhofen. Wir haben noch 2 Blitzeranhänger, einmal in Obermeitingen auf der Hauptstraße und einmal in Stadtbergen auf der Leitershofer Straße.
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2: Auf der A7 Füssenreute Richtung Ulm zwischen Memmingen Süd und dem Kreuz Memmingen, da gab es einen Unfall. Da sind mehrere Plastikteile auf der Fahrbahn. Die linke Spur ist blockiert und es sind Personen dort unterwegs. Passt da bitte gut auf. Wenn ihr noch was gesehen habt, Schloss oder auch Blitzer, meldet sie gerne unter der 08000 96 7 96 7. Ich bin Laura Lutzenberger. Ich wünsche euch jetzt einen schönen Abend. Und da wird es jetzt nochmal romantisch. Olivia Dean ist das mit ihrem besten aktuellen Hit So Easy to Fall in Love hier bei Hitradio RT1.

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3: Trocken und ziemlich wolkig geht's durch den Abend. Regen ist kein Thema. In der Nacht geht's runter auf 13 Grad in Schrobenhausen. Morgen dann wieder trocken mit viel Sonne und nur wenig Wolken. Die Höchstwerte liegen bei 25 bis 27 Grad.
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4: Mit Gisa Weber, guten Abend. Bundeskanzler Merz hat den russischen Angriff mit atomwaffenfähigen Raketen auf die Ukraine scharf verurteilt. Dabei hatte es in der Nacht mehrere Tote gegeben. Merz spricht von einer rücksichtslosen Eskalation und Außenminister Wadefuhl nennt die Angriffe Raketenterror. Innenminister Dobrindt gibt für die Fanfeste zur Fußball-WM Entwarnung. Trotz des Iran-Konflikts sehe er keine konkrete Bedrohung, sagte Dobrindt den Funke-Zeitungen. Die Behörden haben aber einzelne Personen und extremistische Gruppen im Blick. Public Viewings gibt es diesmal wegen der Zeitverschiebung ohnehin nur wenige. In Ankara hat die Polizei den Sitz der größten türkischen Oppositionspartei CHP gestürmt. Hunderte Beamte setzten Tränengas ein, weil Mitglieder den Eingang blockierten. Ein Gericht hatte CHP-Chef Özil abgesetzt und seine Wahl 2023 kassiert. 13 Parteimitglieder wurden festgenommen. Nach dem Brand eines Windrads in Unterfranken ruft die Polizei die vielen Schaulustigen dazu auf, Abstand zu halten. Wegen abstürzender Teile besteht Lebensgefahr, heißt es. Die Turbine hatte gestern Abend Feuer gefangen. Daraufhin wurde die nahe A7 bei Kitzingen stundenlang gesperrt. 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
3: Die neuesten Blitzer stehen auf der B2 von Donauwörth Richtung Augsburg, bei Stettenhofen, in Obermeitingen auf der Hauptstraße und in Stadtbergen auf der Leitershofer Straße.
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3: Auf der A9 Nürnberg-München, Achtung, zwischen Pfaffenhofen und Allershausen befindet sich eine Person auf der Straße. Auf der A7 Füssenreute Richtung Ulm ist zwischen Memmingen Süd und Kreuz Memmingen ein Unfall passiert und es gibt Gefahr durch Gegenstände auf der Autobahn. Der linke Fahrstreifen ist blockiert und es besteht Gefahr durch Personen auf der Autobahn. Und auf der B12 Buchloe Richtung Kempten ist zwischen Ausfahrt A96, Jengen-Kaufbeuren und Jengen ein defekter PKW gemeldet. 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
1: Trocken und ziemlich wolkig geht's durch den Abend. Regen ist kein Thema. In der Nacht geht's runter auf 13 Grad in Schrobenhausen. Morgen dann wieder trocken mit viel Sonne und nur wenig Wolken. Die Höchstwerte liegen bei 25 bis 27 Grad.
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1: Die neuesten Blitzer stehen auf der B2 von Donauwörth Richtung Augsburg, bei Stettenhofen, in Obermeitingen auf der Hauptstraße und in Stadtbergen auf der Leitershofer Straße.
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1: Auf der A7 Füssenreute Richtung Ulm. Achtung, zwischen Memmingen Süd und Kreuz Memmingen hat es einen Unfall gegeben. Da liegen Gegenstände auf der Autobahn und der linke Fahrstreifen ist blockiert. Außerdem sind Personen auf der Autobahn unterwegs. In der Gegenrichtung Ulm Richtung Füssenreute blockiert zwischen Illertissen und Altenstadt ein defekter PKW den Standstreifen. 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
3: Trocken und ziemlich wolkig geht's durch den Abend. Regen ist kein Thema. In der Nacht geht's runter auf 13 Grad in Schrobenhausen. Morgen dann wieder trocken mit viel Sonne und nur wenig Wolken. Die Höchstwerte liegen bei 25 bis 27 Grad.
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4: Mit Gisa Weber, guten Abend. Russland hat die Ukraine in der Nacht wieder heftig aus der Luft angegriffen. In der Region Kiew starben mindestens 4 Menschen, mehr als 60 wurden verletzt. Auch das ARD-Studio in Kiew wurde schwer beschädigt. Moskau setzte nach eigenen Angaben erneut die atomwaffenfähige Rakete Oreshnik ein. Trotz des Iran-Konflikts sieht Innenminister Dobrindt keine konkrete Bedrohung für Fanfeste zur Fußball-WM. Die Lage sei abstrakt hoch, mehr aber nicht, sagte der CSU-Politiker den Funke-Zeitungen. Public Viewings gibt es ohnehin wenige. Viele Spiele laufen wegen der Zeitverschiebung erst spät nachts. In Ankara hat die Polizei die CHP-Zentrale gestürmt. Hunderte Beamte setzten Tränengas ein, weil Mitglieder der größten türkischen Oppositionspartei den Eingang blockierten. Ein Gericht hatte Parteichef Özil abgesetzt und seine Wahl von 2023 für ungültig erklärt. Außerdem wurden 13 Parteimitglieder festgenommen. Nach dem Brand in einer Schulturnhalle der Nürnberger Südstadt sucht die Stadt bereits nach Alternativen für den Sportunterricht. Die Flammen waren Freitagabend im Dach der Turnhalle ausgebrochen. Die Feuerwehr war mit einem Großaufgebot vor Ort. Rund 200 Einsatzkräfte löschten den Brand über Stunden. Der Dachstuhl der Turnhalle ist teilweise eingestürzt. 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
3: Die neuesten Blitzer stehen in Obermeitingen auf der Hauptstraße und in Stadtbergen auf der Leitershofer Straße.
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3: Auf der A8 Stuttgart Richtung München, Achtung, zwischen Friedberg und Dasing liegen Gegenstände auf dem linken Fahrstreifen. Auf der A7 Ulm Richtung Füssenreute blockiert zwischen Illertissen und Altenstadt ein defekter PKW den Standstreifen.
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1: Trocken und ziemlich wolkig geht's durch den Abend. Regen ist kein Thema. In der Nacht geht's runter auf 13 Grad in Schrobenhausen. Morgen dann wieder trocken mit viel Sonne und nur wenig Wolken. Die Höchstwerte liegen bei 25 bis 27 Grad.
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1: Die neuesten Blitzer stehen in Obermeitingen auf der Hauptstraße und in Stadtbergen auf der Leitershofer Straße.
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1: Auf der A9 München Richtung Nürnberg sind zwischen Lenting und Denkendorf der rechte Fahrstreifen und der Standstreifen blockiert.
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1: Viele Wolken hängen noch am Himmel, aber es bleibt trocken. Dazu sinken die Temperaturen in der Nacht in

0: Günzburg auf rund 13 Grad. Morgen wird's dann deutlich freundlicher mit viel Sonne und nur ein paar Wolken. Die Höchstwerte liegen bei 25 bis 27 Grad.
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2: Mit Gisa Weber, guten Abend. Bundeskanzler Merz hat den russischen Angriff mit atomwaffenfähigen Raketen auf die Ukraine scharf verurteilt. Dabei hatte es in der Nacht mehrere Tote gegeben. Merz spricht von einer rücksichtslosen Eskalation und Außenminister Wadefuhl nennt die Angriffe Raketenterror. Innenminister Dobrindt gibt für die Fanfeste zur Fußball-WM Entwarnung. Trotz des Iran-Konflikts sehe er keine konkrete Bedrohung, sagte Dobrindt den Funke-Zeitungen. Die Behörden haben aber einzelne Personen und extremistische Gruppen im Blick. Public Viewings gibt es diesmal wegen der Zeitverschiebung ohnehin nur wenige. In Ankara hat die Polizei den Sitz der größten türkischen Oppositionspartei CHP gestürmt. Hunderte Beamte setzten Tränengas ein, weil Mitglieder den Eingang blockierten. Ein Gericht hatte CHP-Chef Özil abgesetzt und seine Wahl 2023 kassiert. 13 Parteimitglieder wurden festgenommen. Auf der Zugstrecke Nürnberg-Weidenneustadt müssen sich Pendler nach den Feiertagen auf Einschränkungen einstellen. Zwischen Neukirchen und Neustadt-Waldnaab werden die Gleise erneuert. Dadurch kommt es knapp 2 Wochen lang zu Zugausfällen mit Schienenersatzverkehr. 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
0: Die neuesten Blitzer stehen in Obermeitingen auf der Hauptstraße und in Stadtbergen auf der Leitershofer Straße.
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0: Auf der A9 München Richtung Nürnberg sind zwischen Lenting und Denkendorf der rechte Fahrstreifen und der Standstreifen blockiert.
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1: Viele Wolken hängen noch am Himmel, aber es bleibt trocken. Dazu sinken die Temperaturen in der Nacht in Günzburg auf rund 13 Grad. Morgen wird's dann deutlich freundlicher mit viel Sonne und nur ein paar Wolken. Die Höchstwerte liegen bei 25 bis 27 Grad.
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1: Die neuesten Blitzer stehen in Obermeitingen auf der Hauptstraße und in Stadtbergen auf der Leitershofer Straße.
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1: Auf der A9 München Richtung Nürnberg sind zwischen Lenting und Denkendorf der rechte Fahrstreifen und der Standstreifen blockiert. 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
1: Schau kurz auf mein Handy und zack, die nächsten To-Dos blinken auf. Mein Handy kann fast alles, außer mich in Ruhe lassen. Diese ständige Erreichbarkeit macht etwas mit mir. Nachrichten, Mails, Push-Meldungen. Irgendwer will immer etwas. Früher haben wir gemerkt, unser Körper bewegt sich zu wenig. Also haben wir dann Fitnessstudios gebaut. Ich frage mich aber mittlerweile, warum gibt sowas eigentlich nicht für den Kopf? Also einen Ort, an dem ich üben kann, nicht erreichbar zu sein. Stellen Sie sich vor, Sie öffnen eine schwere Türe, Sie gehen hinein und legen Ihr Handy in eine kleine Schublade an der Wand. Und dann sind Sie da. Die Ruhe. Ein Ping, kein Vibrieren und kein Bildschirm. Leicht wachsen dort Gras und ein paar Pflanzen. Irgendwo plätschert leise Wasser. Die Menschen sitzen einfach da. Manche lesen, andere schauen nur in den Raum. Wieder andere schließen kurz die Augen. Niemand muss etwas posten. Ein kleiner Garten Eden für gestresste Gehirne. Ich glaube, Kirchen wären genau dafür der perfekte Ort. Große Räume, dicke Mauern und seit Jahrhunderten genau dafür gebaut, dass Menschen dem Lärm der Welt für einen Moment entkommen können. Vielleicht brauche ich genau das öfter. Einen Ort, an dem einfach mal nur die Stille Empfang hat. Einen schönen Sonntagabend und einen guten Start in die neue Woche wünscht Ihnen Christoph Burger, Pfarrer der evangelisch-lutherischen Kirchengemeinde in Kissing.

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0: Viele Wolken hängen noch am Himmel, aber es bleibt trocken. Dazu sinken die Temperaturen in der Nacht in Günzburg auf rund 13 Grad. Morgen wird's dann deutlich freundlicher mit viel Sonne und nur ein paar Wolken. Die Höchstwerte liegen bei 25 bis 27 Grad.
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2: Mit Jana Klonikowski. Guten Abend. Trotz des Iran-Konflikts sieht Innenminister Dobrindt keine konkrete Bedrohung für Fanfeste zur Fußball-WM. Die Gefahrenlage sei abstrakt hoch, mehr aber nicht, sagte der CSU-Politiker den Funke-Zeitungen. Public Viewings gibt's ohnehin wenige. Viele Spiele laufen wegen der Zeitverschiebung erst spät nachts. Kanzler Merz hat den russischen Angriff mit atomwaffenfähigen Raketen auf die Ukraine scharf verurteilt. Dabei hatte es mehrere Tote gegeben. Merz spricht von einer rücksichtslosen Eskalation und Außenminister Wadephul nennt die Angriffe Raketenterror. In Ankara hat die Polizei den Sitz der größten türkischen Oppositionspartei CHP gestürmt. Hunderte Beamte setzten Tränengas ein, weil Mitglieder den Gebäudeeingang blockierten. Ein Gericht hatte CHP-Chef Özil zuvor abgesetzt und seine Wahl zum Parteichef kassiert. Studierende sind sauer auf Unionsfraktionschef Spahn. Der CDU-Politiker will das BAföG erstmal nicht erhöhen, obwohl Union und SPD genau das im Koalitionsvertrag versprochen hatten. Das Deutsche Studierendenwerk spricht von einem Schlag ins Gesicht und von Zukunftsblindheit.
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0: Die neuesten Blitzer stehen in Obermeitingen auf der Hauptstraße und in Stadtbergen auf der Leitershofer Straße.
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0: Nichts los auf den Straßen, aktuell ist alles frei.
3: Gute Fahrt mit Hitradio RT1.
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1: Viele Wolken hängen noch am Himmel, aber es bleibt trocken. Dazu sinken die Temperaturen in der Nacht in Günzburg auf rund 13 Grad. Morgen wird's dann deutlich freundlicher mit viel Sonne und nur ein paar Wolken. Die Höchstwerte liegen bei 25 bis 27 Grad. Die neuesten Blitzer stehen in Obermeitingen auf der Hauptstraße und in Stadtbergen auf der Leitershofer Straße. Auf der B17 Landsberg-Augsburg, Vorsicht, zwischen dem Ortseingang und der A8 B2 Augsburg-West kommt Ihnen ein Falschfahrer entgegen. Bitte nicht überholen und ganz rechts fahren. Auf der B17 Landsberg Richtung Augsburg, Achtung, zwischen dem Ortseingang und der A8 B2 Augsburg-West fährt ein Falschfahrer. Und auf der B472 Peitingmarkt-Oberdorf laufen zwischen dem Abzweig nach Ingenried und dem Kreisverkehr Bertholdshofen mehrere Rinder auf der Fahrbahn. 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
1: Viele Wolken hängen noch am Himmel, aber es bleibt trocken. Dazu sinken die Temperaturen in der Nacht in Günzburg auf rund 13 Grad. Morgen wird's dann deutlich freundlicher mit viel Sonne und nur ein paar Wolken. Die Höchstwerte liegen bei 25 bis 27 Grad.
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2: Mit Jana Klonikowski. Guten Abend. Die Ukraine beantragt nach dem massiven russischen Angriffen vergangene Nacht eine Dringlichkeitssitzung des UN-Sicherheitsrates. Außenminister Sibiya spricht von Terror gegen die Zivilbevölkerung. Auch Kanzler Merz hatte die Angriffe als rücksichtslose Eskalation verurteilt. Innenminister Dobrindt gibt für die Fanfeste zur Fußball-WM Entwarnung. Trotz des Iran-Konflikts sehe er keine konkrete Bedrohung, sagte Dobrindt den Funke-Zeitungen. Die Behörden haben aber einzelne Personen und extremistische Gruppen im Blick. In Ankara hat die Polizei die CHP-Zentrale gestürmt. Hunderte Beamte setzten Tränengas ein, weil Mitglieder der größten türkischen Oppositionspartei den Eingang blockierten. Ein Gericht hatte zuvor Parteichef Özil abgesetzt und seine Wahl für ungültig erklärt. Außerdem wurden 13 Parteimitglieder festgenommen. Die weltweiten Krisen und die schwache Wirtschaft machen sich auch bei der Urlaubsplanung der Deutschen bemerkbar. Zwei Drittel wollen laut einer Allianz-Umfrage in diesem Sommer zwar verreisen, viele halten den Urlaub aber etwas kürzer als sonst oder steuern günstigere Ziele an.
1: Die neuesten Blitzer stehen in Obermeitingen auf der Hauptstraße und in

0: Stadt Bergen auf der Leitershofer Straße. Nichts los auf den Straßen, aktuell ist alles frei. Gute Fahrt mit Hitradio RT1.
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1: Viele Wolken hängen noch am Himmel, aber es bleibt trocken. Dazu sinken die Temperaturen in der Nacht in Günzburg auf rund 13 Grad. Morgen wird's dann deutlich freundlicher mit viel Sonne und nur ein paar Wolken. Die Höchstwerte liegen bei 25 bis 27 Grad. Die neuesten Blitzer stehen in Obermeitingen auf der Hauptstraße und in Stadtbergen auf der Leitershofer Straße. Alles frei auf den Straßen, keine Staus. 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
1: Mit Jana Klonikowski. Guten Abend. Die Hoffnungen auf ein schnelles Abkommen zwischen den USA und dem Iran haben einen Dämpfer bekommen. US-Präsident Trump erklärte, er habe seine Unterhändler angewiesen, keine vorschnelle Einigung zu erzielen. Zuvor hatte Trump noch gesagt, dass eine Einigung so gut wie steht. Kanzler Merz hat den russischen Angriff mit atomwaffenfähigen Raketen auf die Ukraine scharf verurteilt. Dabei hatte es mehrere Tote gegeben. Merz spricht von einer rücksichtslosen Eskalation und Außenminister Wadephul nennt die Angriffe Raketenterror. Trotz des Iran-Konflikts sieht Innenminister Dobrindt keine konkrete Bedrohung für Fanfeste zur Fußball-WM. Die Gefahrenlage sei abstrakt hoch, mehr aber nicht, sagte der CSU-Politiker den Funke-Zeitungen. Public Viewings gibt's ohnehin wenige. Viele Spiele laufen wegen der Zeitverschiebung erst spät nachts. Studierende sind sauer auf Unionsfraktionschef Spahn. Der CDU-Politiker will das BAföG erstmal nicht erhöhen, obwohl Union und SPD genau das im Koalitionsvertrag versprochen hatten. Das Deutsche Studierendenwerk spricht von einem Schlag ins Gesicht und von Zukunftsblindheit.
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1: Mit Jana Klonikowski. Die Ukraine beantragt nach dem massiven russischen Angriffen vergangene Nacht eine Dringlichkeitssitzung des UN-Sicherheitsrates. Außenminister Sibiya spricht von Terror gegen die Zivilbevölkerung. Auch Kanzler Merz hatte die Angriffe als rücksichtslose Eskalation verurteilt. Ein Abkommen zwischen den USA und dem Iran kommt wohl nicht so schnell wie zunächst gedacht. US-Präsident Trump will nach eigenen Worten keine übereilten Vereinbarungen. Zuvor hatte er noch gesagt, eine Einigung sei weitgehend ausgehandelt. In Ankara hat die Polizei die CHP-Zentrale gestürmt. Hunderte Beamte setzten Tränengas ein, weil Mitglieder der größten türkischen Oppositionspartei den Eingang blockierten. Ein Gericht hatte zuvor Parteichef Özil abgesetzt und seine Wahl für ungültig erklärt. Außerdem wurden 13 Parteimitglieder festgenommen. Mercedes-Pilot Kimi Antonelli hat seinen 4. Formel-1-Sieg in Folge gefeiert. Auch beim Großen Preis von Kanada kam der 19-Jährige als Erster ins Ziel. Dahinter folgten Ferrari-Pilot Lewis Hamilton und Max Verstappen im Red Bull.
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1: Mit Jana Klunikowski. Die Ukraine beantragt nach dem massiven russischen Angriffen vergangene Nacht eine Dringlichkeitssitzung des UN-Sicherheitsrates. Außenminister Sibiya spricht von Terror gegen die Zivilbevölkerung. Auch Kanzler Merz hatte die Angriffe als rücksichtslose Eskalation verurteilt. Die Hoffnungen auf ein schnelles Abkommen zwischen den USA und dem Iran haben einen Dämpfer bekommen. US-Präsident Trump erklärte, er habe seine Unterhändler angewiesen, keine vorschnelle Einigung zu erzielen. Zuvor hatte Trump noch gesagt, dass eine Einigung so gut wie steht. Studierende sind sauer auf Unionsfraktionschef Spahn. Der CDU-Politiker will das BAföG erstmal nicht erhöhen, obwohl Union und SPD genau das im Koalitionsvertrag versprochen hatten. Das Deutsche Studierendenwerk spricht von einem Schlag ins Gesicht und von Zukunftsblindheit. Hunderttausende Menschen haben am Pfingstsonntag bei viel Sonne wieder den Karneval der Kulturen gefeiert. Laut Organisatoren kamen rund 770.000 Menschen zu dem bunten Festumzug. Den Karneval der Kulturen gibt es seit 30 Jahren. Mit ihm wird für kulturelle Vielfalt geworben.
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